0: 7. Right 20.
1: Right 20.
0: Right 27.
1: Right 27.
0: Right 77.
2: Right 77.
0: 638.
1: 638.
0: 1D13.
3: 13.
0: 1D18.
3: 8.
0: 1D45.
4: 45.
0: 1D46.
3: 46.
0: 1D62.
5: 62.
0: 1D64.
5: 64.
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